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Die Sterne leuchteten und er erkannte seine Vergangenheit wieder. 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Gott antwortete: Seitdem du dich für mich entschieden hast, habe ich dich immer begleitet.

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Er fragte Gott, wo warst du während dieser Zeit? Warum hattest du mich verlassen? Gott antwortete, ich habe dich nie verlassen. 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

Ja, so ähnlich geht mir auch. Ich denke und ich mache nicht ähnlich, das wie die ganze Zeit zu denken. Aber wenn ich angekommen bin, oder wenn mein Gedanken fertig ist, da kann ich mich nicht mehr daran erinnern, was ich gedacht habe. Also, j'y pense, et puis j'oublie.

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Du wirst ganz nass. Schon spät, komm. 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Wer hat verloren? 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Ich mich? Oder wir? 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Ich mich? 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

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Dein Lippenstift ist verwischt. Du hast ihn gekauft und ich habe es gesehen. Zu viel Rot auf deinen Lippen und du hast gesagt, mach mich nicht an. Aber du warst durchschaut. Augen sagen mehr als Worte. Du brauchst mich doch, hm? 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Sie werden dich nicht finden. Niemand!

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1: In den letzten Monaten ist die Zahl der vermissten Personen dramatisch angestiegen. Die jüngste Veröffentlichung der lokalen Polizeibehörde berichtet von einem weiteren tragischen Fall. Es handelt sich um ein 19-jähriges Mädchen, das zuletzt vor 14 Tagen gesehen wurde. Die Polizei schließt die Möglichkeit nicht aus, dass es sich hier um ein Verbrechen handelt.

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